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Im Norden anders als im Süden. Der eine heiß, der andere kühl. Und wie der andere mit Gefühl.